Wünschen der SPD nach Änderungen an der Rentenreform nach den jüngsten Landtagswahlen erteilte die Kanzleramtschefin indirekt eine Absage. Die von der Rentenkommission vorgeschlagene Reform sei ein Gesamtkunstwerk, das sehe sie genauso wie der Kanzler und auch SPD-Arbeitsministerin Baas. DIHK-Präsident Adrian kritisierte den

verlängert. Bislang mussten die Sanktionen alle 6 Monate erneuert werden. Die USA, Dänemark und Grönland haben ein Sicherheitsabkommen geschlossen. Das Papier wurde am Rande der UN-Generalversammlung in New York unterzeichnet. Alle 3 Seiten hatten sich in der vergangenen Woche darauf geeinigt. Das Abkommen erlaubt den USA, ihre Militärpräsenz auf der Arktisinsel auszubauen. Die USA können demnach 2 neue Militärstützpunkte auf Grönland bauen. Trump hatte monatelang immer wieder Anspruch auf die Insel erhoben. Auftakt der Champions-League-Saison fürs Frauenteam

0: dann die Bayern-Frauen entsprechend enttäuscht. Aus München, Taufik Khalil.
1: Sie haben 2-0 geführt. Sie hatten das Spiel über 70 Minuten komplett unter Kontrolle. Doch irgendwie wollte dann am Ende Manchester City viel mehr. Die Bayern-Frauen spielten so ein bisschen, ja,

Das Wetter in Deutschland. Im äußersten Nordwesten bewölkt, an der Nordsee Regen möglich, sonst nur wenige Wolken, Tiefstwerte 13 bis 0 Grad. Tagsüber oft heiter, nur im Nordwesten bewölkt, gegen Abend von der Nordsee und Ems her Regen, Höchstwerte 17 bis 24 Grad.

Bauarbeiten gesperrt. Die 23 Heide nach Hamburg ist zwischen Horst-Elmshorn und Elmshorn wegen Reinigungsarbeiten bis circa 2 Uhr gesperrt, steht hier jetzt. Also da wird es wohl ein bisschen länger dauern. Die A29 Oldenburg Richtung Wilhelmshaven ist zwischen Oldenburg-Umstede und dem Kreuz Oldenburg-Nord bis 5 Uhr gesperrt. Die A40 Essen Richtung Dortmund ist zwischen dem Dreieck Bochum-West und Bochum-Zentrum wegen Bauarbeiten gesperrt. Und dann haben wir noch die A100, der Stadtring Berlin-Neukölln Richtung Wedding ist zwischen dem Innsbrucker Platz und dem Hohen

0: Wir liegen im Windschatten vom Harz. Wir mussten sehr, sehr viel gießen, weil der angesagte Regen gar nicht da war.
1: Mein Sommer war fantastisch. Mit meinen Enkeln eine Woche Urlaub verbracht auf dem Campingplatz. Einfach immer wieder eine Schau für sich.

0: Südwesten wird's noch mal sommerlich warm in den nächsten Tagen. Ja, ein Indian Summer dürfen wir erleben. Und wir haben mal die Menschen hier in unserer Region gefragt, was denn ihre Lieblingsorte sind während so einer Zeit.
1: Unter dem Baum der Liebe hinter der Musikhochschule Franz Liszt, der ist dann ganz goldig. Wunderbar.
2: Park St. Weimar. Die bunten Blätter, die Ruhe, wenn man dann hier im Park auf der Bank sitzt, das Genießen.
3: Heinig mit dem Pfad, da geht man ja praktisch durch den Baumbewuchs durch. Ja, besonders farbenfroh. Bräunlich, gelb, rötlich.
4: Zum Beispiel am Ettersberg. Die Aussicht in Kombination mit dem herbstlich bunten Laub.
5: In der Asbachstraße in Weimar. Da ist Bäume links und rechts. Und im Herbst wird das ganz goldig. Das sieht ganz toll aus.
6: Buch

0: Olympiabewerber für die Sommerspiele 2036 bis 2044 hat der Deutsche Olympische Sportbund seine nicht bindende Punktewertung bekannt gegeben. Ein Bewerber hat knapp die Nase vorn, einer ist eher abgeschlagen. Aus der Sportschau-Redaktion Markus Tepper.
1: 100 Punkte konnte der Deutsche Olympische Sportbund maximal pro Bewerbung vergeben. München bekommt gut 87, Köln-Rhein-Ruhr gut 85 Punkte. Und das bedeutet für beide unter dem Strich die Note sehr gut. Berlin erhält mit seinen 74,6 Zählern immer noch die Note gut. Und für Köln-Rhein-Ruhr und

0: Prozent und mehr und die internationale Strahlkraft.
1: Das waren die Nachrichten. Und das Wetter in Deutschland, tagsüber oft heiter, nur im Nordwesten bewölkt, gegen Abend von der Nordsee und Ems her Regen, Höchstwerte 17 bis 24 Grad und am Donnerstag wechselhaft bis 23 Grad. Es ist 3.03 Uhr.
2: Hallo unterwegs. Die A4 Dresden-Görlitz ist zwischen Niederseifersdorf und Kodersdorf in beiden Richtungen bis 5 Uhr gesperrt.

wegen Bauarbeiten gesperrt. Die 23 Heide nach Hamburg ist zwischen Horst-Elmshorn und Elmshorn nach wie vor wegen Reinigungsarbeiten gesperrt. Dann aber die A29 Oldenburg nach Wilhelmshaven ist gesperrt zwischen Oldenburg-Umstede und dem Kreuz Oldenburg-Nord bis 5 Uhr. Die 40 im Ruhrgebiet S9

0: Follow Me. Und die Musik kam natürlich von Genesis. 1970 kam Phil Collins zur Band hinzu. Er wurde quasi durch eine Zeitungsannonce gefunden, die damals Peter Gabriel aufgegeben hatte. Ja, und bevor überhaupt Phil Collins einen Ton gespielt hat, wusste Peter Gabriel bereits, er ist es.
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2: Peter

Einen schönen guten Morgen, hier ist die ARD-Hitnacht live vom MDR aus Erfurt. In 7 Minuten erneut die Nachrichten, die Kollegen bringen Sie wieder auf den neuesten Stand. Bis dahin noch die Course, genau, und jetzt T-Rex, Hot Love.

US-Präsident Trump empfängt heute Chinas Staatschef Xi zu einem dreitägigen Staatsbesuch in Washington. Themen bei den Gesprächen dürften der Zoll- und Handelsstreit beider Länder sein und der sichere Umgang mit künstlicher Intelligenz. Trump hatte Xi während seines Besuchs in Peking Mitte Mai eingeladen. Das Treffen könnte nun von der Grönland-Vereinbarung zwischen den USA, Dänemark und der Arktisinsel getrübt werden. Der US-Präsident hatte deren Notwendigkeit damit erklärt, dass so Feinde der USA wie China

0: City viel mehr. Die Bayern-Frauen spielten so ein bisschen, ja, auf Zeit und deswegen ging es am Ende dann schief. Nächste Woche geht es schon zu Benfica Lissabon im zweiten Spiel in der Champions League. Da musst du jetzt unbedingt gewinnen, denn die Bayern-Frauen wollen am Ende unter die ersten vier und direkt ins Viertelfinale.
1: Das waren die Nachrichten. Das Wetter in Deutschland. Tagsüber oft heiter, nur im Nord-

Einen schönen guten Morgen auf die Straßen. Die A4 Dresden-Görlitz ist zwischen Niederseifersdorf und Kudersdorf in beiden Richtungen bis 5 Uhr gesperrt. Die A6

Im Ruhrgebiet, die A40 Essen nach Dortmund ist gesperrt zwischen dem Dreieck Bochum West und Bochum Zentrum, ebenfalls wegen Bauarbeiten. Und die A100, der Stadtring in Berlin, Neukölln Richtung Wedding ist

0: der 1980 aus den USA nach Deutschland, genauer gesagt nach Mannheim, kam, um A, bei der US Army seinen Wehrdienst abzuleisten und um Popstar zu werden.
1: 1980 ist Sidney Youngblood nach Deutschland gekommen, mit dem Traum, als Popstar in seine Geburtsstadt San Antonio in Texas zurückzukehren. Nur der Musik wegen hatte sich bei der Armee

Von Bayern 1, die haben sich schon heimlich still und leise davon geschlichen. Um 4.30 Uhr war das der Fall. Und jetzt folgt ein weiterer großer Schwung. Da beginnen um kurz nach 5 die Morgensendungen. Die ausgeschlafenen Kolleginnen und Kollegen stehen schon in den Startlöchern. Außer bei WDR 4 und SWR 4. Da geht es erst um 6 los und daher gibt es dort noch eine Stunde ARD Hit.

0: Bundesjustizministerin Stefanie Hubig den Einsatz von K.O.-Tropfen bei Vergewaltigungen als besonders verwerflich bezeichnet. Betroffene hätten oft gar keine Chance, die Übergriffe zu bemerken und abzuwehren. Das sei besonders widerwärtig.
1: Vertreter der USA und des Iran haben sich am Rande der UN-Generaldebatte in New York getroffen, zum ersten Mal seit rund 3 Monaten. US-Präsident Trump sprach von einem sehr guten Gespräch, ohne Details zu nennen. US-Medien berichten, es sei vor allem darum gegangen, wie ein Abkommen erreicht werden könne. Iranische Staatsmedien meldeten, der Iran habe den USA die Bedingungen für eine Öffnung der Straße von Hormuz mitgeteilt, darunter die Beendigung des Kriegs an allen Fronten. Mexiko bereitet sich auf einen Hurricane der höchsten Kategorie 5 vor. An der Westküste fällt teilweise der Schulunterricht aus und einige Häfen bleiben geschlossen. Wetterexperten gehen zwar nicht davon aus, dass der Wirbelsturm über dem Pazifik die Küste direkt erreicht, sie befürchten aber Starkregen, Überschwemmungen und Erdrutsche. Die US-Schauspielerin Hayden Panettiere ist an einer Überdosis gestorben. Sie hatte eine Mischung aus Drogen und verschreibungspflichtigen Medikamenten im Körper, darunter Fentanyl.

0: in Hessen. Der Mittwoch geht dann hier und da vor allem in der Nähe von Flüssen gerne auch mal neblig los. Ansonsten scheint von Beginn an die Sonne, begleitet von so ein paar Schleierwolken. Richtung Nachmittag vor allem im Norden Hessens dann auch mal ein paar mehr graue Wolken. Es bleibt aber überall trocken bei maximal 17 Grad im Oppland und in der Rhön und bis zu 22 Grad am Rhein.
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2: Einen wunderschönen guten Tag und einen schönen Start in diesen
0: Mittwoch. Guten Morgen.
2: Das war ein kleiner Test, ob du schon
0: ganz
2: wach
0: kurz,
2: bist.
0: Moment mal, es ist Mittwoch und das ist doch auch immer ein gutes Zeichen, wenn Mittwoch ist, oder?
2: Mittwoch ist Bergfest.
0: Oder? Super. Gutes Zeichen.

0: Guten Morgen mit HR1, 18 Minuten nach 5 gleich.
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0: Heute von Pfarrer Peter Christen aus Limeshain.
2: Der erste Herbsttag. Jetzt hat es der Sommer geschafft. Die Schatten werden länger, der Herbst beginnt. Rainer Maria Rilke hat einem Herbsttag ein Gedicht gewidmet. Herr, es ist Zeit, der Sommer war sehr groß. Leg deinen Schatten auf die Sonnenuhren

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1: Einen wunderschönen guten Morgen. Wenn Sie uns diese Uhrzeit schon eingeschaltet haben bei HR1, dann gehören Sie zu den fleißigen Frühaufstehern bei uns in Hessen und dann gehören Sie zu uns in den exklusiven 5-Uhr-Club hier in HR1, weil wir Frühaufsteher müssen zusammenhalten.
2: So sieht's mal aus. 069 155 4 mal die 1, das ist die Nummer zu uns hier.

0: du ja. sicher. Wir nicht.
1: Ich habe das Gefühl,
0: also, schon. Wenn du alle Schilder durch hast, da im Umkreis, wie viele Kilometer fährst du ab rund um Solms?
2: Also das sind ungefähr, also den Bezirk, den ich habe, das sind ungefähr 100 Kilometer.
0: Oh. Okay. Und wenn du dann Langeweile ja. hast und alle Schilder kontrolliert hast, du kannst gerne zu uns kommen, ein bisschen weiter südlich. Wir hätten noch Jobs für dich.
2: Nein, es gibt noch andere Sachen, die mir als Streckenfahrer machen müssen. Also Kleinreparaturen und Bauwerksbeobachtung und solche Sachen. Baumbeobachtung. Das gehört alles da dazu. Ja. Also uns wird es nicht langweilig.
1: Das glaube ich bei den vielen Schildern, die wir in Deutschland stehen haben, sowieso nicht. Also von daher.
2: Ja.
0: Volker, wir nehmen dich herzlich auf in den 5-Uhr-Club hier in HR1. Du bekommst natürlich unser Zertifikat, dass du zu den fleißigsten Frühaufstehern in Hessen gehörst. Und wir wünschen dir allzeit gute Fahrt.

10 vor 6. Schönen guten Morgen. Hier ist HR1. Ich habe in meinem Wohnzimmer genau 3 Bilder hängen. Mhm. Im Prinzip sind es aber gar keine Bilder, sondern Ausschnitte von Songtexten. Einer von Prince, Papa einer Rain. Von

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1: 6 Uhr. Kritik an Maßnahmen zur Entlastung bei Spritpreisen. Kanzleramtschefin

0: Ah, ist das herrlich übersichtlich. Es ist nichts los. Eine gute und vor allem sichere Fahrt.
1: Und das Erste, was man heute vom Wetter mitkriegt, ist, heute Morgen ist ganz schön frisch.
0: Boah, ja, also Temperaturen rund um Fulda 2 Grad, im Marburger Hinterland 3 Grad und in manchen Ecken am Boden auch tatsächlich nah dran an den 0 Grad. Und der Vormittag, der wird dann auch erst

0: Richtung Nachmittag so 18 Grad, Frankfurt wahrscheinlich 21 und ganz im Südhessen so Richtung Bergstraße sogar vielleicht bis 22 Grad. Warum? Oft ist die Sonne am Hessenhimmel unterwegs, zusammen mit so ein paar kleinen Wolken und erst so Richtung Nacht kann es dann vielleicht wieder ein paar Schauer geben.
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2: Und ein ganz lieber Gruß

0: Bergstraße. Da gibt es ein schickes kleines Online-Formular, da können Sie einfach reinschreiben, der Klaus ist mein Lieblingsbusfahrer, weil der zum Beispiel, ich weiß nicht, mich jedes Mal umsonst fahren lässt. Oder ich weiß es
1: ja
0: nicht.
1: Das geht natürlich.
0: Nein, natürlich geht es nicht.
1: Aber weil er vielleicht besonders nett ist oder weil er zwischen den Haltestellen auch nochmal die Tür aufmacht und einen raus- oder reinlässt, was auch immer es ist, mir würden da schon ein, zwei Leute einfallen. Also der

0: Mega-Song in HR1, Lenny Kravitz mit Fly Away, der bammt.
1: Ja, und knallt vor allem die Boxen so richtig schön frei, auch am frühen Morgen. Und ist nicht umsonst auch deswegen in Frankfurter Waldstätte zum Beispiel. Bevor da irgendein Fan reinkommt, wird dann ein Soundcheck gemacht. Und welcher Song läuft da?
0: Natürlich Lenny Kravitz.

vor Ende des Winters glaubt er, dass dieser Krieg beendet werden könnte. Es hat ein Treffen gegeben von US-Präsident Donald Trump mit dem ukrainischen Präsidenten Volodymyr Zelensky.

Sätze, um die Preise für Benzin und Diesel in den Griff zu kriegen. Der Spritpreisdeckel komme viel zu spät, der ist ja für nächstes Jahr geplant. Außerdem noch diese Themen. Kanzleramtschefin Warken fordert mehr Tempo bei den anstehenden Reformen. Bei einem Wirtschaftstreffen sagte sie, die Regierung müsse jetzt liefern bei den Reformen zur Rente, Pflege und Gesundheit. Es gibt Bewegung in den Bemühungen um ein Ende des Iran-Kriegs. Erstmals seit Monaten haben die USA und der Iran wieder miteinander gesprochen.

0: riesige Fenster, fette Stahlträger. Und was ich besonders cool finde, die haben ja auf dem Boden so Lichtleisten quasi in die alten Schienen reingemacht, sodass du siehst, wo früher die Gleise lang liefen in diesem Lokschuppen. Genial.
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0: kurzzeitig gesperrt. Gegen 21.30 Uhr erfolgte dann die Sprengung und alles verlief ohne Probleme.
1: Handball-Bundesligist MT Melsungen steht im Achtelfinale des DHB-Pokals. Die Nordhessen gewannen in der zweiten Runde gegen die Rhein-Neckar-Löwen in der Verlängerung mit 35:33. Und das steht heute noch an. Der Bundestag berät über härtere Strafen für den Einsatz von K.O.-Tropfen. Nach dem Gesetzentwurf der Regierung würden künftig mindestens 5 Jahre Haft drohen. Chinas Staat

Der Nachmittag dann milder und zu all dem scheint eben heute die Sonne. Mit ihrer Hilfe schafft es die Temperatur nachher noch so auf 15 Grad oben an der Wasserkuppe und auf 18 im Fulderer Land. Die nächste kleine Wetteränderung kommt erst in der Nacht in Form örtlicher Regenschauer heran. Die sind morgen aber schon wieder weg und machen es dann einen Tag lang mal windig mit so 17 Grad. Ab

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1: Einen schönen guten Morgen von uns beiden.
2: Du, ich habe gestern, nachdem wir so viel über diesen Tankrabatt gesprochen haben und festgestellt haben, dass das ja dann schon nächste Woche losgeht.
1: Nächsten Donnerstag.
2: Habe ich mich dabei erwischt. Ich musste gestern noch tanken und es war relativ günstig, also für die heutigen Verhältnisse relativ günstig. Und dann stand ich dort tatsächlich an der Zapfsäule und das ist eigentlich gar nicht so mein Ding und habe dann wirklich ausgerechnet, wie viel und wie oft ich jetzt noch hinfahre bis zum 1. Oktober, dass ich dann günstiger tanken kann. Das ist schon auch ein bisschen verrückt, oder?
1: Du hast getankt für wie viel Euro?
2: Ja, am Ende waren es dann irgendwie 83,42 Euro oder so.
1: Jetzt bin ich sehr gespannt, ob das klappt, weil du bist natürlich sehr unflexibel. Also wenn du jetzt dein Butterbrot vergessen hast, du kannst nicht nochmal nach Hause fahren.
2: Umwege ausgeschlossen.
1: Kannst auch nicht dein krankes Kind aus der Schule abholen.
2: Mmh.

0: Philippe Biebrich und möchte euch heute mal unser Thema Rheinkrake vorstellen. Die Rheinkrake ist eine Passivmüllfalle, die Plastikmüll aus dem Rhein sammelt, fischt, und zwar beim Rheinkilometer 503 hier vor Biebrich, und soll entsprechend den Rhein ein kleines bisschen sauberer machen.
1: Tolle Idee, und es ist dringend nötig. Ich habe neulich gelesen, dass täglich rund 50.000 Stücke Plastikmüll

0: Studio Fulda.
1: Die umstrittene Kulturhalle auf dem Hahnekiez in Schlitz im Vogelsbergkreis hat eine neue Baugenehmigung bekommen. Das teilt die Kreisverwaltung jetzt mit. Rückblick. Die Stadt baut das frühere Brauhaus zu einer Halle für Kulturveranstaltungen um. Anwohner äußern Bedenken, dass es zu laut werden könnte. Vor 4 Jahren erteilt der Kreis die Baugenehmigung, ein Grundstücks

0: HR1 an diesem Mittwoch, 7.43 Uhr haben wir es. Extreme Dürre, Stürme, die ganze Dächer abdecken, überflutete Keller. Das alles sind Extremwetterlagen, mit denen wir immer wieder zu tun haben und in Zukunft wahrscheinlich auch noch immer öfter.
1: Und deswegen stellt sich natürlich immer wieder die Frage, kann man sich da nicht irgendwie vielleicht besser drauf vorbereiten? Und genau damit beschäftigen sich aktuell Wetterexperten, und zwar bei der Extremwetterkonferenz in Hamburg.
0: Und mit dabei ist auch der Deutsche Wetterdienst aus Offenbach. Der bringt nämlich bald ein neues Frühwarnsystem für Extremwetter heraus. Rainbow heißt das. Und damit sollen dann alle Warn-Apps gefüttert werden. Alles, was wir so auf dem Handy haben. Nina, Katwarn, Wetterwarnung und so. Im Moment gibt es vier Warnstufen und in Zukunft soll es nur noch drei geben. Was für Vorteile?

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2: 8 Uhr. ADAC fordert Abschaffung der 12-Uhr-Regel. Wacken verspricht Wirtschaft Reformen.

0: unabhängiger von den Energiemärkten machen. 2400 Mitarbeitende produzieren in dem Korbacher Werk Reifen für Fahrräder, Motorräder und Autos.
1: Am Himmel über Hessen hat es in diesem Jahr rund 45.000 Mal geblitzt. Das ist deutlich weniger.

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0: unter der Dusche stehen oder wenn wir Musik zu Hause machen. HR1-Hörerin Annette hat einen Song, den spielt sie gerne auf der Gitarre nach. Und zwar sowas von.
1: Oha.
0: Boah, das mega, ist, wir könnten Annette auf jeden Fall gebrauchen hier in HR1.
1: Ja, und vor allem könnte sie demnächst vielleicht mit der, ich verrate es jetzt mal, mit der Band vielleicht zusammenspielen. Das klingt ja richtig gut. 069 155 4.

0: Und wir sind sehr gespannt, ob sie erkannt hat, was da auf der Gitarre gespielt wurde.
1: Einen schönen guten Morgen, liebe Monika.
2: Hallo, guten Morgen.
1: Hast du unseren Song erkannt?
2: Ich hoffe es. Oh. Ich denke, es sind die Scorpions mit Rock You Like a Hurricane.
1: Wir hören mal rein. Aber sowas von, yes, natürlich. Herzlichen Glückwunsch.
2: Aber. Ah, danke.
1: Monika.

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0: Ortsteil Feuerwehr genauso auftreten wie in Großen Lüder. Das zerstöre die Bimbacher Identität. Bürgermeister Fritsch beschwichtigt, ja, die Ortsteil Feuerwehr solle als Teil der Gemeinde auch optisch erkennbar sein, aber noch nicht gleich. Erst bei künftigen Fahrzeugen und Uniformen wolle man gleich auftreten. Der Feuerwehr Bimbach ihre Identität zu nehmen, sei nicht das Ziel. Jetzt soll es erstmal Gespräche dazu geben. Thomas Kurella, Bimbach.
1: Dankeschön und damit sind wir bei der Verkehrslage und dem Mattis.
2: Und der A3 Würzburg Richtung Frankfurt zwischen Seligenstadt und Obertshausen. 4 Kilometer stockt's. Auffahrunfall mit 2 Kleintransportern auf der rechten Spur. A5 Karlsruhe-Heidelberg zwischen Kronau und Waldorf-Wiesloch. 5 Kilometer stockend. A60 Mainz-Rüsselsheim zwischen Mainz-Laubenheim und Bischofsheim. 3 Kilometer Stau und stockend.

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2: Volles Rohr, ich bin voll dabei.

0: Mit Oh Sherry, 8.43 Uhr und wir haben heute schon am ganz, ganz frühen Morgen was gelernt hier in HR1, nämlich, dass Verkehrsschilder in Deutschland tatsächlich ein Mindesthaltbarkeitsdatum haben.
1: Ich könnte mich auch jetzt 3 Stunden später noch wegschmeißen. Volker hat uns das heute Morgen erzählt, er ist neuestes Mitglied in unserem 5-Uhr-Club. Und er arbeitet bei der Straßenmeisterei in Solms und hat heute früh kontrolliert, ob die Schilder in seinem Bezirk quasi noch reflektieren, wenn die angeleuchtet werden.
2: Das ist vom Alter her, die verblassen dann irgendwann und dann müssen die irgendwann ausgetauscht werden.
0: Ah, okay.
2: Die haben auch ein Ablaufdatum hinten drauf.
1: Nein,
2: ja.
1: Ablaufdatum.
0: Wir sind in Deutschland, da gibt es ein Mindesthaltbarkeitsdatum für Verkehrsschilder auch. Das ist ja witzig.
2: Genau.
0: Klebt das irgendwo hinten dran oder hast du eine Kartei, wo das MHD draufsteht?
2: Nee, das steht auch hinten auf den Schildern drauf.
0: Ist aber am Ende ein bisschen wie beim Joghurt, nur weil das MHD beim Schild abgelaufen ist, ist das noch nicht schlecht. Also solange es noch leuchtet, darf es auch hängen bleiben. Muss nicht sofort weg, wenn das MHD abgelaufen ist.
1: Ich fürchte, ich habe auf meinem Heimweg sehr viel verschimmelte Schilder.
0: Das stimmt. Viele leuchten
1: oder?
0: Nicht mehr, ja.
1: Ah.

Den geplanten Tankrabatt befürwortet der ADAC, fordert aber, dass die Steuersenkung möglichst vollständig weitergegeben wird. Die Gewerkschaft Verdi kritisiert, dass ein Spritpreisdeckel erst nächstes Jahr kommen soll. Verdi-Chef Wernicke sagte dem Redaktionsnetzwerk Deutschland,

0: zur A661 Richtung Bad Homburg im Kurvenbereich. Hier bitte vorsichtig fahren.
1: Das Wetter in Osthessen.
0: Sonnig wird's und später kriegen wir bis zu 20 Grad. Martin Gutt hat die Aussichten.
2: Jetzt der Vormittag ist hier in Osthessen noch unterkühlt. Der Nachmittag dann milder und zu all dem scheint eben heute die Sonne. Mit ihrer Hilfe schafft es die Temperatur nachher noch so auf 15 Grad oben an der Wasserkuppe und auf 18 im Fulderer Land.

Also wenn meine Töchter abends in die Clubs gehen, dann haben sie ihr Glas hoffentlich immer gut im Blick. Jedenfalls sage ich ihnen das. Denn die Angst vor K.O.-Tropfen, die ist bei jungen Frauen berechtigt und bei

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Je älter wir werden, umso teurer wird das Autofahren. 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Die Kfz-Versicherungen, die verlangen von älteren Autofahrenden ab 65 plus deutlich höhere Beiträge. Thorsten Link aus der ARD-Verbraucherzentrale.

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3: 10 Uhr. Expertentreffen zu Konsequenzen.

167 Meter hoch sollen hier in den nächsten 1,5 Jahren aufgestellt werden. Zusammen mit den Photovoltaikanlagen auf dem Firmengelände kann Continental dann so künftig 2/3 des Strombedarfs selbst herstellen. Die Firma gilt als wichtiger Arbeitgeber in Waldeck-Frankenberg und will sich mit diesem Schritt unabhängiger von den Energiemärkten

0: für uns. Und nach dem Spiel ist vor dem Spiel, wer jetzt nicht durchgekommen ist, die nächsten Ehrengäste, die dürfen um kurz nach 3 auf ihr Glück hoffen bei Matthias Münch in HR1. Bianca, schönen Tag noch.
1: Danke, gleichfalls.

0: streckenweise stockend auf der A7 Fulda Richtung Würzburg, zwischen Fulda Dreieck und Bad Brückenau Wildflecken. Und die A44 noch Dortmund Richtung Kassel, 5 Kilometer stockend hier zwischen Lichtenau-Westfalen und Marsberg. Gute Fahrt.
1: Das Wetter in Osthessen.
0: Ein schöner

0: gelungen ist. Schon damals hatte die Polizei mit Blick auf die Todesursache erklärt, es habe keine Hinweise auf äußere Gewalteinwirkung gegeben.
1: Also kein Fremdverschulden, aber ob es ein Suizid gewesen ist oder eine versehentliche Überdosierung, das alles ist noch nicht klar.
0: Die Polizei ermittelt weiter und eine Sprecherin der Familie hat gegen

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6: 11 Uhr. Immer weniger Jobangebote für Berufseinsteiger. Hacker dringen in Systeme von Fresenius Medical Care ein. Fachleute befassen sich mit Extremwetterentwicklung. Das Wetter meist sonnig, 17 bis 22 Grad. Die Nachrichten mit Katrin Austermann.

Fußball-Bundesliga, den großen THW Kiel, nur eine klitzekleine Chance. Doch die wollen sie in Hüttenberg nutzen. Für das Spiel sind sie extra in die große Halle nach Wetzlar umgezogen. 3500 Fans wollen kommen. Genauso schwer wird es auch für den Handballnachbarn von

0: Deutschland jetzt auch stellen. Dieses erste Institut hatte die Proben angeblich auf 290 Wirkstoffe untersucht und dabei eben keinen Hinweis auf eine Vergiftung gefunden. Der Hessische Imkerverband erhebt jetzt diverse Vorwürfe, dass da im Vorfeld Sachen nicht gut gelaufen seien, zum Beispiel, dass die Proben damals zu spät genommen worden sind. Kurz zuvor hatte es auch noch geregnet, sodass möglicherweise einiges an Rückständen abgewaschen worden ist. Außerdem baut sich das Herbizid Metribuzin wohl sehr schnell ab. Trotzdem gibt es ja jetzt diese zweite Untersuchung, die dieses Herbizid nachweist.
1: Ja, also der Imkerverband drängt total darauf, dass das Bundeslandwirtschaftsministerium diese Proben nochmal an

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0: Grad. Ab Freitag aber geht's mit viel Sonnenschein dann deutlich nach oben und am Wochenende wird's bei uns so richtig warm.
1: Da braucht der Sommer noch ein bisschen, um sich zu verabschieden. Schönen Mittwoch Ihnen, ich bin Susanne Schwarzenberger und wir sind HR1.

0: Richtung Egelsbach. Hier haben wir 2 Kilometer Stau zwischen Preungesheimer Dreieck und Frankfurt Ost.
1: Das Wetter in Osthessen.
0: Schön wird's heute. Martin Gutt hat die Aussichten.
2: Die jetzt noch frische Luft erwärmt sich hier in Osthessen langsam weiter und bis zum Nachmittag kriegen wir immerhin noch 15 bis 18 Grad zusammen. Die Sonne scheint, es ist fast durchweg ein freundlicher erster Herbstmittwoch. In der kommenden Nacht ziehen ein paar Regenschauer heran, die sind aber morgen schon wieder weg. Es wird dann rund um Fulda und auch sonst bei uns windig mit 17 Grad. Ab Freitag aber geht's mit viel Sonnenschein dann deutlich nach oben und am Wochenende wird's bei uns so richtig warm.
0: Da braucht der Sommer noch ein bisschen, um sich zu verabschieden. Schönen Mittwoch Ihnen. Ich bin Susanne Schwarzenberger und wir sind HR1.

einem leichten Wirtschaftsaufschwung für Deutschland in diesem Jahr aus. Wie die Organisation für wirtschaftliche Zusammenarbeit und Entwicklung mitgeteilt hat, erwartet sie ein Wachstum von 1,1%, 0,4 Prozentpunkte mehr als bei der letzten Prognose im Juni. Für nächstes Jahr rechnet die OECD demnach weiter mit einem Plus von ebenfalls

0: einfach Tankstellen sollten die Preise nicht dauernd nach oben schrauben können. Die Regel hatte nicht den gewünschten Effekt und sollte deshalb wieder abgeschafft werden, sagt Oliver Reidegeld vom ADAC. Ich danke Ihnen, Herr Reidegeld.
1: Ich danke.

0: Von Bund und Land in Höhe von mehr als 18 Millionen Euro. Die Gremien von Feuerwehrverband und Technischem Hilfswerk müssen dem Konzept noch zustimmen, ehe es in die Feinplanung geht. Jörn Perske, Fulda.
1: Die umstrittene Kulturhalle auf dem Hahnekiez in Schlitz im Vogelsbergkreis hat eine neue Baugenehmigung bekommen. Das teilt

in der englischen Satire-Show Spitting Image gesehen und nicht als beleidigte Leberwurst reagiert. Nein, er nahm Kontakt zu den Machern der Sendung auf und ließ für Land of Confusion gleich Puppen der gesamten Band anfertigen. Selbstironie ist die eleganteste Methode, auf Spott zu reagieren. Großartiger Song, großartiges Video.

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0: nächsten Jahr fallen demnach Papierbelege weg und werden durch digitale Alternativen ersetzt. Außerdem müssen Unternehmen mit einem Jahresumsatz von über 100.000 Euro ab 2028 auf elektronische Kassen umstellen. Mit digitalen Kassen würden alle Umsätze erfasst, so Klingbeil. Damit verhindere die Bundesregierung Steuerhinterziehung und schaffe faire Wettbewerbsbedingungen.
1: Außerdem hat das Kabinett einen Aktionsplan gegen den Missbrauch von Sozialleistungen beschlossen. Der Dialysekonzern Fresenius Medical Care ist Opfer eines Hackerangriffs geworden. Wie das Unternehmen aus Bad Homburg mitteilte, konnten sich die Kriminellen Zugang zu einigen internen Systemen verschaffen. Aber die Patientenversorgung, die Produktion und der laufende Geschäftsbetrieb

0: die Continental dann quasi in die ganze Welt verschickt, sind dann mit dem Wind aus Waldeck-Frankenberg produziert worden.
1: Reifenhersteller Continental baut eigene Windräder, um künftig 2/3 des Stroms für die Produktion in Korbach selbst herzustellen. Heute war Spatenstich.
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1: Im stolzen Alter von 68 hat sich mein Papa gerade sein allererstes Tattoo stechen lassen. Und zwar das Zeichen.

0: Kirchstädter Kreuz wegen Brückenschäden bis auf Weiteres gesperrt. Derzeit 2 Kilometer Stau ab Mainz-Gonsenheim. A671 Mainz Richtung Wiesbaden zwischen Mainz-Spitzdreieck und Hochheim Süd 1 Kilometer Stau.
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0: Zum Herbstanfang scheint die Sonne. In Nordhessen ziehen am Nachmittag dichte Wolken auf. Es bleibt den ganzen Tag trocken. 17 Grad im Upland und in der Rhön, 22 Grad am Rhein, auf der Wasserkuppe und im Ettelsberg 15 bis 18 Grad. Morgen dann wechselhaft mit Schauern 14 bis 20 Grad.
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1: Genau Mainz.

0: auf dem Boden auch verteilt wird.
1: Mit Duftkonzerten sollen Besucher Klänge mit weiteren Sinnesorganen einfangen und es wird zusammen gesungen zu

0: Pistorius und Gesundheitsminister Linnemann den Fragen der Abgeordneten. Danach berät das Parlament darüber, Strafen zu verschärfen, denn bei Verbrechen K.O.-Tropfen im Spiel waren. ARD-Hauptstadtkorrespondent Chris Berdrow.
1: Geht es nach dem Willen der Bundesregierung, dann stehen K.O.-Tropfen rechtlich in Zukunft auf einer Stufe mit Waffen oder gefährlichen Werkzeugen, wie etwa Messern. Setzen Straftäter sie zum Beispiel in einem Nachtclub ein, um ihre Opfer wehrlos

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1: Vorsicht auf der A3 Frankfurt Richtung Köln. Zwischen Wiesbadener Kreuz und Niedernhausen liegt ein Reifen auf dem rechten Fahrstreifen. Dann die A5 Karlsruhe Richtung Heidelberg zwischen Kronach.

0: kurzerhand das THW gerufen, die haben dann mit großen Schläuchen bewässert. Die Botschaft hat der LBH wohl verstanden. Und noch in dieser Woche will er dann auch zur alten Bewässerungsmenge zurückkehren.
1: Ja, wird dann auch langsam Zeit, nachdem einen ganzen heißen Sommer lang die 120 Bäume im Akaziengarten in Darmstadt so gut wie gar kein Wasser bekommen haben, weil da jemand nicht nur einmal nicht mitgedacht hat.
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0: Strafen zu verschärfen, wenn bei Verbrechen K.O.-Tropfen mit im Spiel waren. ARD-Hauptstadtkorrespondent Chris Berdrow.
1: Geht es nach dem Willen der Bundesregierung, dann stehen K.O.-Tropfen rechtlich in Zukunft auf einer Stufe mit Waffen oder gefährlichen Werkzeugen wie etwa Messern. Setzen Straftäter sie zum Beispiel in einem Nachtclub ein, um ihre Opfer wehrlos zu machen und sie danach zu vergewaltigen, dann steigt die Mindeststrafe von bislang 3 auf 5 Jahre. Für eine Verschärfung der Strafen setzt sich auch der Bundesrat ein.
0: Die EU-Kommission will 4,2 Milliarden Euro für Ungarn freigeben. Die Fördermittel waren unter der Regierung von Ministerpräsident Orbán eingefroren worden, weil sie gegen rechtsstaatliche Prinzipien und EU-Grundwerte verstoßen hatte. EU-Kommissionschefin von der Leyen teilte mit, Ungarn habe nun wichtige Maßnahmen ergriffen, um die Rechtsstaatlichkeit zu stärken. Der Amtsantritt von Ministerpräsident Modior im Mai gilt als politischer Kurswechsel in Ungarn. Die Bundesregierung will die Bonpflicht abschaffen und mehr elektronische Kassen vorschreiben.

und im Stau außerdem auch noch ein Unfall auf dem linken Fahrstreifen. Die Ausweichstrecken in Wiesbaden-Biebrich und Schierstein sowie in Mainz sind überlastet. Bitte umfahren Sie möglichst weiträumig über die A60. Es ist ein Kreuz mit den Brücken rund um Wiesbaden und Mainz. Die A671.

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0: Die Yvonne ist am Telefon. Grüß dich, Yvonne.
2: Ja, grüß dich.
0: Du hast mir gerade schon erzählt, du musst von deinem Wohnort von Aschaffenburg regelmäßig zur Arbeit ins Hessische. Erzähl.
2: Ja, also ich arbeite bei Darmstadt in Rostock und fahre dann fast jeden Tag dahin und höre immer dabei HR1.
0: Das freut uns natürlich.
2: Ja.
0: Ich meine, wenn du regelmäßig HR1 hörst, dann solltest du kein Problem haben zu erkennen, welchen Song der Andreas hier unter der Dusche singt. Ich spiele ihn dir nochmal vor, okay?

0: Monitor. 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Gutes für alle.
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2: 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Guten Tag.

um die Schiersteiner Brücke. Die A643 Mainz Richtung Wiesbaden ist zwischen Wiesbaden-Eppelallee und Schiersteiner Kreuz wegen Brückenschäden bis auf Weiteres gesperrt. Derzeit macht das 3 Kilometer Stau ab Mainz-Gonsenheim. Im Stau hat es außerdem noch einen Unfall gegeben auf dem linken Fahrstreifen. Die Ausweichstrecken in Wiesbaden-Biebrich und Schierstein sowie durch Mainz sind überlastet

R1, es ist ein ewiges Kreuz mit den hessischen Brücken. Die Autofahrer überall können ein Lied davon singen. Im Odenwald weiß man das wegen der Bundesstraße B45, die über die Talbrücke, die über die Mümling führt, entlang verläuft. Und ja, das musste ja im letzten Frühjahr gesperrt werden, da diese Talbrücke. Die A7-Brücken bei Niederaula werden ganz aktuell jetzt im Oktober voll gesperrt werden. Und die Schiersteiner Brücke, das große Sorgenkind. Über viele Jahre war sie immer wieder teilweise und auch voll gesperrt. Seit 3 Jahren floss dann der Verkehr wieder und damit ist jetzt schon wieder Schluss. Die ist

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0: Jahren und später noch der ukrainische Präsident Zelensky. Um die beiden großen Konflikte geht es auch am Rande der Sitzung. Vertreter der USA und des Iran hatten sich schon gestern getroffen. Heute sind Gespräche zwischen Russland und den USA zur Ukraine geplant. Fußball-Drittligist Wien Wiesbaden hat einen neuen Trainer. Jochen Seitz übernimmt beim Tabellenletzten. Das hat der SVWW mitgeteilt. HR-Sportreporter Philipp Hofmeister.
1: Zweimal holte Jochen Seitz in der Regionalliga Nordost den Titel mit Lok Leipzig. Zweimal verpasste der 49.

Tommy. Na klar spielen wir noch ein bisschen Rock'n'Roll, beziehungsweise wir lassen jetzt mal statt singen, lassen wir erstmal reden. Steven Tyler, der Typ von Aerosmith, kann ja so cool wie sonst niemand die drei Worte Come Here Baby sprechen. Wenn du das kannst, hast du, glaube ich, schon gewonnen. Drehen Sie ein bisschen lauter, hier kommt er. Come here, baby.

0: zu verdanken. Den Jungs von Frankie Goes to Hollywood? Naja, nicht unbedingt.
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2: Produzent Trevor Horn sitzt am Mischpult und verzweifelt. Das, was diese junge Band namens Frankie Goes to Hollywood bei ihm im Studio abliefert, ist einfach nichts. Dabei war er sich anfangs so sicher, er hatte sie in einer Fernsehshow entdeckt und direkt unter Vertrag genommen. Dass die Band da quasi kurz vor der Trennung war, wusste er gar nicht. Nun sind alle in Trevors Studio und vergeigen komplett die Aufnahme zur ersten Single. Also ergreift er drastische Maßnahmen. Er bucht für den nächsten Aufnahmetag Profis dazu. Die Band von Ian Dury. Die kann wenigstens spielen. Trotzdem, es klingt weiterhin mies. Neuer Versuch, wieder mit anderen Musikern und auch das geht schief. Und dann reicht es Trevor. Genervt nimmt er einen alten Rhythmus vom Drumcomputer. Dazu ein Bassprogramm, spielt es der Band vor und sagt, so, das nehmt ihr jetzt gefälligst als Grundlage. Und die folgt brav. Und siehe da, aus diesem vierten, verzweifelten Anlauf wird 1982 ein absoluter Welthit. Auch wenn außer dem Sänger niemand aus der Band so richtig mitmachen musste. Der Drumcomputer und das Keyboard haben die meiste Arbeit gemacht. Könnte man meinen, doch Produzent Trevor Horn sagt bis heute, von Frankie Goes to Hollywood

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Fahren Sie bitte weiträumig über die A60. Die A661, Egelsbach Richtung Oberursel zwischen Offenbacher Kreuz und Frankfurt-Friedberger Landstraße. 6 Kilometer Stau wegen der Beseitigung.

0: neutral werden. Den Fahrplan dazu hat Bundesumweltminister Schneider bei den Vereinten Nationen in New York vorgelegt. Aus der Nachrichtenredaktion Andreas Gerlach.
1: In einer Mitteilung von Schneider heißt es, die Bundes

Restaurant jahrelang mit einem manipulierten Kassensystem gearbeitet und so 1,4 Millionen Euro Steuern hinterzogen. Auch gegen die Frau des Angeklagten läuft ein Gerichtsprozess, da steht das Urteil aber noch aus. Berlin zieht seine Olympia-Bewerbung zurück. Das meldet der RBB. Offiziell entschieden wird über den deutschen Bewerber am Samstag vom Deutschen Olympischen Sportbund, DOSB. ARD-Reporterin

HR1 hier jetzt mit dem sanften Ladykiller. Einem Song, der schon aussieht wie ein maßgeschneiderter Herrenanzug und riecht wie ein teures Herrenparfum. Brian Ferry, Slave to Love.

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1: Vorsicht auf der 66 Wiesbaden Richtung Frankfurt zwischen Ludwig-Landmann-Straße und Mikkelallee wird immer noch ein Fahrradfahrer auf dem rechten Fahrstreifen gemeldet. Und auf der A661 Oberursel-Egelsbach zwischen Oberursel-Nord und Oberursel-Personen auf dem Standstreifen. Noch eine Warnmeldung für die B8 Königstein Richtung Frankfurt zwischen Bad Soden und Frankfurt-Höchst. Eine ungesicherte Unfallstelle auf dem rechten Fahrstreifen. Geht weiter auf der A3 Köln Richtung Frankfurt zwischen Dietz und Bad Camberg. 6 Kilometer stockender Verkehr. Unfallstelle ist geräumt.

zurückging, gerade um Hierarchien in Frage zu stellen, sind Professoren geduzt worden von den Studierenden. Es hat auch insofern politische Hintergründe, gerade in der Ursprungszeit in den 70er Jahren gehabt.

0: Das Wetter in der Nacht bewölkt, 7 bis 12 Grad. Mein Name ist Daniel Skondo. Kritische Stimmen zur 12 Uhr Tankregel werden immer lauter. Die Regel soll dafür sorgen, dass die Spritpreise täglich nicht beliebig oft erhöht werden dürfen. Jetzt will sich der Bundesrat damit befassen. Aus der Nachrichtenredaktion Marlene Ab.
1: Die 12-Uhr-Regel habe die Autofahrer nicht erkennbar entlastet. Das hat der Verkehrsminister von Schleswig-Holstein, Ruhe Madsen, gesagt. Er wolle sie deshalb abschaffen. Der Bundesrat will sich am Freitag dazu beraten. Die Regel gilt als umstritten. Kritik gab es auch schon vom ADAC. Wann die Preise erhöht werden, sei durch die Regelung klarer. Günstiger sei das Tanken dadurch aber nicht geworden. Stattdessen hätten die Preise größere Sprünge gemacht.
0: Deutschland soll bis 2045 komplett auf fossile Brennstoffe verzichten und so klimaneutral werden. Den Fahrplan dazu hat Umweltminister Schneider bei den Vereinten Nationen in New York vorgelegt. Bisher haben nur Frankreich und die Niederlande einen solchen Plan. Schneider sagte vorab, man wolle jetzt international ein Zeichen setzen. Wer von fossilen Energien wegkomme, verbinde Unabhängigkeit, Bezahlbarkeit und Klimaschutz miteinander. Während in New York die UN-Vollversammlung tagt, wird die ukrainische Hauptstadt Kiew von Detonationen erschüttert. Der ukrainische Präsident

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1: So, und jetzt nochmal mit ein bisschen Schwung in den Feierabend. Wunderbarer, fröhlicher Song von Madness.

Damit hat er uns alle gekriegt, damals Westernhagen wieder hier. Hier ist HR1. Also wenn Sie vielleicht gerade irgendwie so eine unangenehme Trennung hinter sich haben und jetzt mal langsam Bock hätten,

0: einfach gucken und auch etwas Geduld mitbringen.
1: Seit heute ist die A643 gesperrt, und zwar zwischen der Schiersteiner Rheinbrücke und dem Autobahnkreuz Schierstein. Live vom Ort des Verkehrsdesasters, Jutta Nieswand. Komm gut nach Hause.
0: Jo.
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Ach ja, gut, das ist halt wieder so eine typische Powerballade. Den Unterschied, den macht Marie, die Stimme von Roxette. 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In

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0: Terrorismus. Die Islamische Republik sei offen für Dialog und Diplomatie. Die Sprache der Gewalt werde man jedoch nicht akzeptieren. Irans Präsident kritisierte die Angriffe der USA und Israels auf zivile Ziele in seinem Land.
1: Während in New York die UN-Vollversammlung tagt, wird die ukrainische Hauptstadt Kiew von der

0: Appleallee und Schiersteiner Kreuz wegen Brückenschäden, Sperrung und das bis auf Weiteres und derzeit 4 Kilometer Stau ab Mainz-Gonsenheim. Die Ausweichstrecken in Wiesbaden-Biebrich und Schierstein sowie durch Mainz sind überlastet. Außerdem muss an der Fähre Ingelheim mit langen Wartezeiten gerechnet werden. Die A661 Egelsbach Richtung Oberursel zwischen Frankfurt-Ost und Frankfurt-Friedberger Landstraße wird eine Ölspur beseitigt, dadurch 7 Kilometer Stau ab Offenbacher Kreuz. Verzögerung 30 Minuten. Die A671 Mainz Richtung Wiesbaden zwischen Mainz-Spitz-Dreieck und Hochheim-Süd, 2 Kilometer Stau.
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0: Freundlicher Herbstbeginn heute, waren auch nette Temperaturen. Die gehen jetzt natürlich zurück. In der tiefen Nacht erreichen wir dann nur noch

Sonnenuhren und macht ihnen das Funktionieren schwer. In unseren Breiten hat der Schatten kein gutes Image. Weil wir auch lange Winter kennen, denken wir bei Schatten auch an den Winterblues oder daran, wie kalt und dunkel diese Zeit sein kann. Nachteile nennen wir Schattenseiten, sagen, dass man im Schatten von jemandem steht und wer einen Schatten hat, erhält selten Komplimente. Aber mit diesem Sommer im Rücken zeigen sich die wohltuenden Seiten des Schattens. Ein Schattenparkplatz unter einem Baum, ein Sonnenschirm am Strand.

0: Für Hessen.
1: Die Tiefstemperaturen heute Nacht 12 bis 7 Grad. Es kann ein paar Regentropfen geben, aber erst in der zweiten Nachthälfte. Und der Donnerstag, der hat dann auch ein paar Wolken im Programm am Anfang, aber auch Sonne. Das ist so ein Wechsel. Am Nachmittag setzt sich die Sonne, aber durch die Wolken werden immer dünner und der Himmel immer blauer. 15 bis 21 Grad. Hallo zusammen, wir sind HR1, das ist der Mittwoch.

uns in HR1 um 19.55 Uhr. Vorsicht bitte auf der A5 Kassel Richtung Frankfurt. Zwischen Grünberg und Reiskirchener Dreieck eine ungesicherte Unfallstelle und auf dem linken Fahrstreifen. Und es sind Personen auf der Fahrbahn unterwegs.

Region Köln-Rhein-Ruhr. Auch die Wahlsiegerin der Linken in Berlin hatte sich nochmal gegen Olympia in Berlin ausgesprochen. Am Samstag soll die endgültige Auswahl des deutschen Bewerbers für 2036, 40 oder 44 stattfinden. Das waren

jung ist, seit 2 Jahren, machen die beiden gemeinsam Musik, sind aber schon lange das, was man alte Hasen im Geschäft nennt. Beides sind erfahrene Autoren und Bühnenmusiker in Nashville, bis ein Kumpel gesagt hat, ihr zwei, ihr solltet mal Musik zusammen machen. Duos im Country funktionieren ja oft ganz gut. Es funktioniert ganz gut bei Ryan und Rory. Fangemeinde wächst seit 2 Jahren stetig an. Das hier

20 Minuten hier länger. Auf der A98 Weil am Rhein Richtung Schaffhausen ist der Tunnel Herrschaftsbuck in beiden Richtungen wegen technischer Probleme gesperrt. Letzte Meldung kommt von der A643 Mainz Richtung Wiesbaden. Die ist zwischen Wiesbaden-Eppelallee und dem Schiersteiner Kreuz wegen Brückenschäden bis auf Weiteres gesperrt. Vor der Ausleitung ab Mombach nach wie vor 2 Kilometer Stau. Allen eine sichere Fahrt.

0: Mark.
1: Drew Baldridge zusammen mit Ann Wilson, Maker's Mark. So, wir sind jetzt bei Falco. Keine Sorge, nicht dem Falco. Wir machen ja hier den ARD-Musikclub Country, nicht den ARD-Musikclub Deutsch. Kleiner Podcast-Tipp an dieser Stelle. Gestern gab es hier zur selben Zeit unseren ARD-Musikclub

0: sondern auch mit anderen Staats- und Regierungschefs ins Gespräch kommen könnte. US-Präsident Trump hatte sich schon vor einigen Monaten für eine Teilnahme Putins am G20-Gipfel ausgesprochen.
1: Neuigkeiten zu den Brückenschäden auf der A643 in Wiesbaden. Laut Autobahnmeisterei kann die Brücke so weit repariert werden, dass die Sperrung wohl morgen früh aufgehoben werden kann. Man peile 5 Uhr an. Wegen der Brückenschäden ist ein Teil der A643 seit dem Nachmittag gesperrt. 2,5 Wochen nach der Landtagswahl in Sachsen-Anhalt hat jetzt überraschend die SPD zu Gesprächen über die Bildung einer Regierung eingeladen. In einem Schreiben an CDU, Grüne, Linke und BSW heißt es, man stehe in der Verantwortung, die bestehenden Möglichkeiten ernsthaft auszuloten. Bei der Wahl war die AfD stärkste Kraft.

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1: Guten Abend, ich bin Adrian Beric. Hallo. Wie klang eigentlich das Original zum Janis Joplin Song Me and Bobby McGee? Das Cover ist ja so dermaßen berühmt geworden, dass man das Country-Original überhaupt nicht mehr im Ohr hat. Das kam von Kris Kristofferson und ist ja klar, dass wir das gleich laufen lassen. Und was Kristofferson von dem Janis Joplin Song hielt, sehen wir uns dann auch mal ein bisschen genauer an. Hallo!
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2: Und da haben wir aktuell einen Meilenstein-Podcast zum

Hafnarfjörður aus Island mit 1:0. Das Rückspiel ist am 30. September in Frankfurt. Es entscheidet darüber, wer ins Achtelfinale einzieht. Sowohl der Handball-Bundesligist HSG Wetzlar als auch der Zweitligist TV Hüttenberg sind aus dem DHB-Pokal ausgeschieden. Beide hessische Vereine schafften die Überraschung gegen starke Gegner nicht. HR-Sportreporter

Waffen zwischen Hagen und Stottel eine ungesicherte Unfallstelle. ARD Musikclub Country am Mittwochabend und so eine Sendung ohne Dolly Parton, völlig unmöglich. Und irgendwie kaum zu glauben, dass es gestern genau 4

0: Ansonsten keine weiteren Meldungen. Allen eine sichere Fahrt.
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0: Ich bin Adrian Bielsch, hallo zusammen. Luke Bryan musste am Wochenende sein

Am letzten Wochenende musste Luke Bryan aber tatsächlich eine Show schweren Herzens ausfallen lassen, von wegen Come Rain or Shine. Ein Unwetter hatte das Farmgelände so dermaßen unter Wasser gesetzt, dass nur noch Schlamm übrig war. Unmöglich, da ein paar tausend Leute hinzustellen. Obwohl, das wäre vielleicht das echte Woodstock-Feeling gewesen. Legendär sind ja die Aufnahmen, wie das Woodstock-Gelände, was ja eine Farm war, nach einem Unwetter komplett zur Schlammparade wird. Mit wilden Hippies, die voller Herzenslust Schlammbäder nehmen und meterweit durch den Matsch rutschen. Die neue LP von Luke Bryan, die ist so gut geworden, dass wir jetzt gleich zwei Titel daraus spielen. Word on the Street und davor jetzt als erstes Country and She Knows It.

in Europa US-Wahlen auf Bundesebene immer beobachtet. Zu den Zwischenwahlen im November ist die OSZE diesmal aber nach eigenen Angaben nicht eingeladen worden. Aus Washington

0: Der TV Hüttenberg unterlag dem Rekordpokalsieger THW Kiel mit 23:41. Das waren die Nachrichten. Das Wetter. In der Nacht kann es einzelne Schauer geben. In Nord- und Osthessen kühlt ab auf 12 bis 7 Grad. Morgen Sonne und Wolken bis 21 Grad. Die Zeit 23.03 Uhr.
1: ARD Musikclub Country mit dem Blick auf die Straßen. Einiges noch los. Vorsicht bitte auf der A3. Frankfurt Richtung Köln zwischen Neustadt-Wied und Bad Honnef-Linz. Da steht ein unbeleuchtetes Fahrzeug. Vorsicht bitte auch auf der A29, Ahlhorner Heide Richtung Oldenburg zwischen Großenkneten und Wardenburg. Da liegen Gegenstände. Großenkneten kennen wir noch aus den 80ern. Trio kam noch daher.

Langes Hippie-Haar, sehr jugendliches Gesicht, 33 Jahre jung, deutlich jünger aussehend und eigentlich ein Wunderkind. Bluegrass ist seine musikalische Heimat und mit drei seiner Alben aus früheren Jahren hatte er das Kunststück fertiggebracht, jeweils einen Grammy zu bekommen, also wirklich in ziemlich jungen Jahren. Nicht etwa bekommen diese Grammys, weil die Konkurrenz so klein gewesen wäre. Nein, natürlich nicht. Billy Strings, der kann einfach was. Der hat ein ganz wunderbares Akustik-Gitarrenspiel. Der hat

Hot Club of Cowtown. Noch nie gehört, so ehrlich bin ich. Den Bandnamen habe ich noch nie gehört. Hot Club of Cowtown, die haben wir hier gerade gehört. Im ARD Musikclub Country. Wir müssen kurz auf die Straßen. 23.49 Uhr ist es. Neue Gefahrenmeldung, Vorsicht bitte auf der A3. Frankfurt Richtung Würzburg zwischen Walpersbrunn und Rohrbrunn.

Hier ist der Verkehrsservice in der ARD-Hitnacht. Eine Gefahrenmitteilung für Nordrhein-Westfalen, und zwar durch einen Brand in Iserlohn, kommt es in den Stadtteilen Sümmern und Rombrock sowie in Menden und Fröndenberg zu Geruchsbelästigung und Rauchniederschlag. Gesundheitliche Beeinträchtigungen können nicht ausgeschlossen werden. Dann haben wir die A1 Lübeck-Hamburg. Die Norderelbbrücke ist wegen eines Schwertransports kurzfristig gesperrt. Beide Richtungen sind betroffen. Dann haben wir die A4 Dresden-Görlitz zwischen Niederseifersdorf und Kodersdorf wegen Wartungsarbeiten bis um 5 nachher gesperrt in beide Richtungen. Die A9, das ist neu, A9 Halle-Leipzig Richtung Berlin. Zwischen Wiedemar und Halle-Saale gab es einen Unfall. Die Strecke ist gesperrt. Die A24 Hamburg Richtung Berlin ist zwischen Neuruppin Süd und Fehr-Berlin wegen der Nachtbaustelle gesperrt bis um 6. Die A29 Oldenburg Richtung Wilhelmshaven ist zwischen Oldenburg-Ohmstede und dem Kreuz Oldenburg-Nord wegen der Nachtbaustelle gesperrt bis um 5. A29 Oldenburg Richtung Ahlhorne Heide, die Strecke ist zwischen Wartenburg und Großenkneten gesperrt wegen der

Rombrock sowie in Menden und in Fröndenberg zu Geruchsbelästigung und Rauchniederschlag. Aktuell ist außerdem die A1 Lübeck-Hamburg, die Norderelbbrücke, ist wegen eines Schwertransports in beiden Richtungen mehrfach kurzfristig gesperrt. Die A4 Dresden-Görlitz ist zwischen Niederseifersdorf und Kodersdorf wegen Wartungsarbeiten gesperrt, bis um 5. A24 Hamburg Richtung Berlin. Die Strecke ist zwischen Neuruppin Süd und Fehr-Berlin wegen der Nachtbaustelle gesperrt, bis um 6. Und die A29 Oldenburg Richtung Wilhelmshaven.

0: 24 Grad. Es ist 1.03 Uhr.
1: Und hier ist der Verkehrsservice in der ARD-Nacht. Wir haben eine Gefahrenmeldung und zwar für Nordrhein-Westfalen. Durch einen Brand in Iserlohn kommt es in den Stadtteilen Sümmern und Rombrock sowie in Menden und Fröndenberg zu Großbelästigung und Rauchniederschlag. Dann haben wir die A1 Lübeck-Hamburg, die Norderelbbrücke. Die ist ja wegen eines Schwertransports in beiden Richtungen mehrfach kurzfristig gesperrt in dieser Nacht. Die A4 Dresden-Görlitz ist zwischen Niederseifersdorf und Kuddersdorf wegen Wartungsarbeiten

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Es ist gleich 13:30 Uhr. Ganz genau 1:23 Uhr. Wir heißen Sie herzlich willkommen in der ARD Hitnacht. Wir senden aus Erfurt, aus den Studios von MDR Thüringen und freuen uns, dass wir Sie noch ein Stück begleiten dürfen.

Entschuldigung, Rauchniederschlag. Und das heißt eben auch, gesundheitliche Beeinträchtigungen können da nicht ausgeschlossen werden. Dann ist aktuell die A1 Lübeck-Hamburg. Die Norderelbbrücke ist wegen eines Schwertransports in beiden Richtungen mehrfach kurzfristig gesperrt. Die A4 Dresden-Görlitz ist zwischen Niederseifersdorf und Kodersdorf wegen Wartungsarbeiten bis um 5 in beiden Richtungen gesperrt. A24 Hamburg Richtung Berlin ist zwischen Neuruppin Süd und Fährberlin wegen der Nachtbaustelle gesperrt bis um 6. Die A29 Oldenburg Richtung Wilhelmshaven ist zwischen Oldenburg-Umstede und dem Kreuz Oldenburg-Nord wegen der Nachtbaustelle bis um 5 gesperrt. Dann die A29 Oldenburg Richtung Ahlhorne-Heide ist zwischen Wartenburg und Großen Kneten wegen der Nachtbaustelle gesperrt bis um 5. Und die A40 Essen Richtung Dortmund ist zwischen dem Dreieck Bochum West und Bochum Zentrum wegen Bauarbeiten gesperrt bis Freitag. Die A603